0: Leute, was glaubst du? Ja? Da. Geht so, pass auf.
1: Was schön, hier.
0: Ja, ja, schön.
1: So,
0: du?
1: Hier,
0: ja, ja, hast du.
1: Da hinten hin.
0: Da hinten hin, auf die anderen linken Box. Okay? Jetzt ja, schaut's. Okay.